0: dann wieder freundlicher und wärmer.
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1: Regnerisch und zugezogen ist es. Auch der Donnerstag zeigt sich bedeckt mit teilweise starkem Wind und maximal 15 bis 16 Grad. Der Freitag insgesamt auch noch durchwachsen und ziemlich windig. Am Samstag, da wird es dann wieder freundlicher und wärmer.

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1: Regnerisch und zugezogen ist es. Auch der Donnerstag zeigt sich bedeckt mit teilweise starkem Wind und maximal 15 bis 16 Grad. Der Freitag insgesamt auch noch durchwachsen und ziemlich windig. Am Samstag, da wird es dann wieder freundlicher und wärmer.
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1: Ich bin Yves Simon. Schönen guten Morgen. Im Aztekenstadion in Mexico City wird heute Abend die bisher größte Fußball-WM in der Geschichte eröffnet. Im Auftaktspiel trifft mit Gastgeber Mexiko auf Südafrika. Los geht's um 21 Uhr unserer Zeit. Die Eröffnungsfeier, die startet schon ab 7:30. Insgesamt stehen 104 Partien an mit 48 Teams insgesamt. Weitere Gastgeber sind die USA und Kanada. Überschattet wird der Start von Sicherheitsbedenken in Mexico City und auch drohenden Unwettern. Andreas Sosa Cabrios berichtet für uns aus Mexiko. Wie ist denn die Stimmung in der Stadt vor der großen Eröffnung?
2: Also ganz ehrlich, Mexiko ist gerade ein echtes Land der Gegensätze. Auf der einen Seite hat man seit Tagen diese massiven Straßenblockaden von Demonstranten. Die Stadt ist stellenweise echt im Ausnahmezustand. Chaos, Stau überall. Und da denkt man, okay, Fußballstimmung eher nicht. Aber dann geht man einfach mal in den Supermarkt und da steht die Hälfte der Leute im Trikot der mexikanischen Nationalmannschaft an der Kasse.
1: Nach einem tödlichen Busunfall bei Hebertshausen in Oberbayern läuft die Ursachensuche. Ein Reisebus mit Grundschulkindern war gestern mit einem leeren Linienbus zusammengestoßen. Ein Zweitklässler ist gestorben. Mehrere Kinder und auch eine Lehrerin sind schwer verletzt worden. Weitere Schüler und beide Fahrer leicht. Alkoholtests bei den Fahrern waren negativ. Bundesjustizministerin Hubig will Vergewaltigungen deutlich härter bestrafen. Die Verjährungsfrist soll von momentan meistens 5 Jahre auf 20 Jahre verlängert werden. Das hat sie in einem Gespräch mit dem Redaktionsnetzwerk Deutschland angekündigt. Hubig findet das angemessen wie bei vergleichbar schweren Verbrechen. Die Kassenärztliche Vereinigung Sachsen geht auf Konfrontationskurs zu den Apothekerverbänden. Hintergrund sind Vorschläge, wonach Apotheken in Zukunft bei der Ersteinschätzung und Betreuung von Patienten eine größere Rolle übernehmen sollen. Die KV Sachsen lehnt das allerdings ab und betont, Diagnosen und Therapieentscheidungen müssten weiterhin Ärzten vorbehalten bleiben. Andernfalls könne die Qualität der Patientenversorgung darunter leiden.
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3: Regnerisch und zugezogen ist es. Auch der Donnerstag zeigt sich bedeckt mit teilweise starkem Wind und maximal 15 bis 16 Grad. Der Freitag insgesamt auch noch durchwachsen und ziemlich windig. Am Samstag, da wird es dann wieder freundlicher und wärmer.

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1: Mit Stella Störmer. Schönen guten Morgen. Rund um die iranische Hauptstadt Teheran hat es in der Nacht mehrere Explosionen gegeben. Staatsmedien berichten von Detonationen in der Millionenvorstadt Karaj und im südöstlich gelegenen Varamin. Teils wurden Kampfdrohnen gesichtet. In sozialen Netzwerken ist von einer Angriffswelle die Rede, nachdem die USA zuvor Ziele an der Südküste Irans bombardiert hatten. Offiziell äußerten sich die iranischen Behörden bislang nicht zur Ursache. Für Sachsens Landwirtschaft könnten sich bei den EU-Fördergeldern ab 2028 wichtige Änderungen ergeben. In Brüssel wird gerade über die künftige Agrarpolitik beraten. Geplant ist unter anderem mehr Unterstützung für kleinere Betriebe. Deutsche Haushalte geben immer mehr Geld für digitale Abos aus. Im Schnitt sind es inzwischen 62 Euro im Monat. Fast jeder Fünfte zahlt über 100 Euro. Laut einer Studie wären 71% der Deutschen bereit, persönliche Daten für bessere KI-Angebote freizugeben, mehr als in Großbritannien und Frankreich. Am 23. August steigt in Dresden zum dritten Mal der City-Biathlon. 10 Olympiamedaillengewinner aus Antholz sind am Start, darunter Gesamtweltcup-Sieger Eric Perrault aus Frankreich.
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2: Regnerisch und zugezogen ist es. Auch der Donnerstag zeigt sich bedeckt mit teilweise starkem Wind und maximal 15 bis 16 Grad. Der Freitag insgesamt auch noch durchwachsen und ziemlich windig. Am Samstag, da wird es dann wieder freundlicher und wärmer.
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2: Mit Stella Stürmer, schönen guten Morgen. Nach gut einem Monat Waffenruhe droht der Iran-Krieg erneut zu eskalieren. Die USA haben nach eigenen Angaben mehrere Ziele im Iran zur Selbstverteidigung angegriffen. Teheran erklärte daraufhin die Straße von Hormuz für komplett gesperrt und drohte, jedes durchfahrende Schiff anzugreifen. Es gibt erste Berichte über Zusammenstöße auf See. Amerikanische Schiffe sollen nahe der Meerenge mit Raketen und Drohnen beschossen worden sein. Iranische Medien melden zudem Explosionen in mehreren Hafenstädten. Nach einem tödlichen Busunfall bei Herbertshausen in Oberbayern läuft die Ursachensuche. Ein Reisebus mit Grundschulkindern war gestern mit einem Linienbus zusammengestoßen. Ein Zweitklässler starb, mehrere Kinder und eine Lehrerin wurden schwer verletzt. Weitere Schüler und beide Fahrer leicht. Alkoholtests bei den Fahrern waren negativ. Sachsen will beim Ausbau der Windenergie deutlich aufholen. Derzeit befinden sich 139 Anlagen mit rund 882 Megawatt im Genehmigungsverfahren. Damit rechnet das Energieministerium in den kommenden Jahren mit einem spürbaren Zuwachs bei der Stromerzeugung aus Windkraft. Matthias Zich berichtet.
3: Anlass ist ein Treffen der Bund-Länder-Initiative in Dresden, bei dem über schnellere Genehmigungen beraten wird. Wirtschaftsminister Dirk Panther sieht zwar Fortschritte, betont aber weiter großen Nachholbedarf. Aktuell sind nur 0,3% der Landesfläche für Windenergie ausgewiesen. Hintergrund sind bundesweite Vorgaben. Bis 2027 sollen es 1,3% sein, bis 2032 2%. Gleichzeitig setzt das Land auf mehr Akzeptanz vor Ort und eine stärkere Beteiligung der Gemeinden an den Erträgen.
2: In Röhrsdorf haben Kabeldiebe richtig fette Beute gemacht. Sie hatten sich in der Nacht zum Dienstag gewaltsam Zugang zu einer umzäunten Baustelle an der Röhrsdorfer Allee verschafft. Von dort ließen sie insgesamt 5 Tonnen Elektrokabel mitgehen. Nach Polizeiangaben rollten die Täter vor Ort die jeweils 1 Kilometer langen Kabel von den Trommeln ab. Irgendwie gelang es ihnen danach auch noch unbemerkt, die Kabel auf einen LKW zu verladen und abzutransportieren. Der Schaden wird auf über 80.000 Euro geschätzt.
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4: Heute windig, wechselhaft, mit Schauern. Gewitter sind auch möglich im Laufe des Tages. Die können auch ein bisschen heftiger ausfallen mit Starkregen, Hagel und stürmischen Böen. Höchsttemperaturen zwischen 15 und 18 Grad. Morgen anfangs etwas Regen, im Laufe des Tages wird's auflockern. Maximal 19 Grad.
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4: Die A4 Görlitz Richtung Dresden ist nach einem LKW-Unfall gesperrt am Grenzübergang Ludwigsdorf. A17 Prag Richtung Dresden, Gegenstände auf der Fahrbahnhöhe Heidenau. Geblitzt wird auf der B169 in Gablenz Richtung Stolberg.
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4: Donnerstag, der 11. Juni. Ich bin Stefan Bodinos, spiele in 70er, 80er und die schönsten Schlager. So ein Wahnsinn, hören wir gleich von Wolfgang Petri.

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komponiert von Wladimir Kosma. Das war Richard Sanderson mit Reality aus dem Film La Boom, die Fete auf Antenne Sachsen. Es ist 6.16 Uhr. Schönen guten Morgen. Ja, ein besonderer Donnerstag. Heute startet die größte Fußball-WM aller Zeiten. 48 Mannschaften, 104 Spiele, 3 Länder, 4 Zeitzonen, 3 Klimazonen und eine Risikozone. Die Wade von Manuel Neuer.

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0: 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Als nächstes Roger Whittaker.
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11: Mit Stella Störmer. Schönen guten Morgen. Bundesjustizministerin Hubig will Vergewaltigungen deutlich härter bestrafen. Die Verjährungsfrist soll von meist 5 auf 20 Jahre verlängert werden, sagte sie dem Redaktionsnetzwerk Deutschland. Demnach sei dies angemessen wie bei vergleichbar schweren Verbrechen. In den Tiroler Bergen hat ein Wanderer eine Nacht im Schnee überlebt. Der Mann war allein zu einer Tour aufgebrochen und nicht zurückgekehrt. Am Morgen wurde er in rund 2200 Metern Höhe gefunden und gerettet. Nach dem tödlichen Hauseinsturz in Görlitz fordert die AfD Aufklärung zur Informationspolitik der Behörden. Laut Medienberichten soll es bereits vor der Oberbürgermeisterwahl Hinweise auf Tatverdächtige gegeben haben. Harpe Kerkeling wird Botschafter des diesjährigen Leipziger Christopher Street Days. Das haben die Veranstalter mitgeteilt. Das CSD steigt vom 10. bis zum 18. Juli. Kerkeling wird zwar nicht live mit vor Ort sein, ist aber in einer Spezialfolge des CSD-Podcasts mit dabei, die übermorgen veröffentlicht wird. Im Zoo der Minis in Aue hat das Affenorakel auf einen Sieg der deutschen Fußballnationalmannschaft getippt. Die Mehrheit der Zwergseidenäffchen entschied sich für die Futterkugeln unter der deutschen Flagge.
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0: Heute windig, wechselhaft, mit Schauern. Gewitter sind auch möglich im Laufe des Tages. Die können auch ein bisschen heftiger ausfallen mit Starkregen, Hagel und stürmischen Böen. Höchsttemperaturen zwischen 15 und 18 Grad. Morgen anfangs etwas Regen, im Laufe des Tages wird's auflockern, maximal 19 Grad.
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0: Die A4 Görlitz Richtung Dresden ist am Grenzübergang Ludwigsdorf nach einem LKW-Unfall gesperrt. Dann auf der L57 zwischen Guteborn und Ruhland aufpassen, da Hunde auf der Straße und geblitzt wird in Leipzig auf der Torgauer Straße.
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Dies ist Gordon Mackenzies Lied, sein Lied von Albany, dem stolzen Schloss seines Clans, das eines Tages für immer verlieren sollte.

0: 6.45 Uhr, dreiviertel sieben.
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0: Gleich auf Antenne Sachsen eine der schönsten Schlager von Nicole.
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9: Mit Stella Stürmer, schönen guten Morgen. Die Spitzen der schwarz-roten Koalition haben mit Vertretern von Gewerkschaften und Arbeitgebern die Reformpläne der Regierung besprochen. Das Treffen dauerte rund 3,5 Stunden, konkrete Entscheidungen gab es nicht. Man sei sich aber einig gewesen, dass es mehr Wachstum braucht, weniger Bürokratie und Reformen der Sozialsysteme. Sie ist eine der berühmtesten Kirchen der Welt und das, obwohl sie nach weit mehr als 100 Jahren Bauzeit noch nicht einmal fertig ist, die Sagrada Familia in Barcelona. Jetzt hat Papst Leo XIV. Den höchsten Turm des Bauwerks geweiht. Der Jesusturm ist mit 172,5 Metern der höchste Kirchturm der Welt. Wer entscheidet künftig über die ersten Schritte bei gesundheitlichen Beschwerden? Genau darüber ist ein Streit zwischen Ärzten und Apothekern entbrannt. Mehr von Florentin Oesterle.
10: Die Kassenärztliche Vereinigung Sachsen kritisiert Pläne der Apothekenverbände, Apotheken stärker in die Einschätzung und Betreuung von Patienten einzubinden. Die KV Sachsen warnt, Apotheker seien für Diagnosen nicht ausgebildet. Beschwerden wie Schwindel oder Kopfschmerzen zum Beispiel könnten auf ernste Erkrankungen hinweisen und müssten ärztlich abgeklärt werden. Die Ärztevertretung fordert deshalb eine klare Trennung der Zuständigkeiten.
9: Pendler können ein bisschen aufatmen. Auf der A72 südlich von Leipzig rollt der Verkehr zwischen Zwenkau und Leipzig Süd jetzt sechsspurig auf drei Spuren in jede Richtung. Und das dank der Optimierung von Bauabläufen sogar eher als ursprünglich geplant. Das sagte uns Julia Grotjan von der Autobahn GmbH.
11: Die Auf- und Abfahrt in Fahrtrichtung Leipzig waren seit Ende März wegen der Arbeiten rund um den Einbau des offenporigen Asphaltes auf der A72 gesperrt. Mit Abschluss der Bauarbeiten stehen dem Verkehr auch die beiden Richtungsfahrbahnen zwischen der Anschlussstelle Zwenkau und dem Kreuz Leipzig zur Verfügung.
9: Rund 35.000 Menschen haben am Abend im Dresdner Rudolf-Harbig-Stadion den Auftakt zur 360-Grad-Tour von Helene Fischer gefeiert. Die 41-Jährige zelebrierte ihr Konzert-Comeback mit Band, Tänzern, Licht und Pyro von einer spektakulären Bühnenkonstruktion aus. Zudem schwebte die Schlagerqueen mehrfach an Seilen über den Köpfen des Publikums. Dabei performte sie die größten Hits aus 20 Jahren Bühnenkarriere, von Jetzt oder Nie über Herzbeben und natürlich Atemlos durch die Nacht.
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0: Heute windig, wechselhaft mit Schauern. Gewitter sind auch möglich im Laufe des Tages. Die können auch ein bisschen heftiger ausfallen mit Starkregen, Hagel und stürmischen Böen. Höchsttemperaturen zwischen 15 und 18 Grad. Morgen anfangs etwas Regen, im Laufe des Tages wird's auflockern. Maximal 19 Grad.
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0: Berufsverkehr auf den Straßen. Außerdem ist die A4 Görlitz Richtung Dresden nach einem LKW-Unfall gesperrt am Grenzübergang Ludwigsdorf. Geblitzt wird in Lengenfeld auf der B94 Richtung Reichenbach, auf der B169 in Gablenz Richtung Stolberg und in Leipzig auf der Torgauer Straße.
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0: Hoffe, Sie haben gut geschlafen. Ich bin Stefan Modinus, spiele Ihnen zum Munterwerden 70er, 80er und die schönsten Schlager. Gleich Solo-Partie. Peter Kent und Luis Fernandez zu Vornik.

Peter Kent und Luisa Fernandez am Donnerstagmorgen. Tanken wird bald wieder teurer. Die Bundesregierung hat beschlossen, dass der Tankrabatt von 17 Cent pro Liter wie geplant Ende Juni ausläuft. Also am 1. Juli ist es dann vorbei. An der Zapfsäule ist es dann wahrscheinlich wie bei Aschenputtel. Pünktlich um Mitternacht ist der schöne Zauber vorbei und man ist wieder bettelarm. 7.13 Uhr, Antenne Sachsen, jetzt mit ABBA.

Queen auf Antenne Sachsen um 7.21 Uhr. Jetzt Stefan Waggershausen und Viktor Laszlo und eine Verkehrsmeldung von der A9 Richtung Berlin. Defekte LKW auf der rechten Spur zwischen Halle und der Raststätte Köckern.

0: Guten Morgen, gleich die Antenne Sachsen, Schlagzeilen um 7:30 und in der nächsten Viertelstunde unter anderem mit dabei, musikalisch Helene Fischer und Bonnie M.
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7: Mit Stella Stürmer. Schönen guten Morgen. Der Tankrabatt läuft wie geplant Ende des Monats aus. Die Steuersenkung von knapp 17 Cent pro Liter hatte Benzin und Diesel seit Mai günstiger gemacht. Der Tankstellenverband TIV rechnet damit, dass sich die Preise danach bei rund 2 Euro je Liter einpendeln werden. Eine Verlängerung der Entlastung halten Union und SPD für finanzpolitisch nicht sinnvoll. Bei dem schweren Busunfall bei Dachau in Oberbayern ist ein Junge ums Leben gekommen. Zwei weitere Grundschulkinder wurden verletzt, ebenso eine Lehrerin der Grundschule in Heimhausen. Die beiden Busse waren in einer Kurve zusammengestoßen. Wie genau es zu dem Unglück kommen konnte, muss noch geklärt werden. Deutschlands größte Solarthermieanlage ist fertig. Sie steht südwestlich von Leipzig und soll kommende Woche in Betrieb genommen werden. Laut den Stadtwerken kann die Anlage im Sommer 20 und im Winter 2% des städtischen Fernwärmebedarfs decken. Autofahrer müssen sich ab dem 22. Juni auf der A4 zwischen Kodersdorf und Weißenberg auf Sperrungen, Umleitungen und einspurige Verkehrsführung einstellen. Grund sind umfangreiche Sanierungsarbeiten an der Fahrbahn und am Tunnel Königshainer Berge, die bis Anfang November dauern soll.
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0: Heute windig, wechselhaft, mit Schauern. Gewitter sind auch möglich im Laufe des Tages. Die können auch bis in heftiger ausfallen mit Starkregen, Hagel und stürmischen Böen. Höchsttemperaturen zwischen 15 und 18 Grad. Morgen anfangs etwas Regen, im Laufe des Tages wird's auflockern. Maximal 19 Grad.
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0: A4, Görlitz Richtung Dresden, ein LKW-Unfall am Grenzübergang Ludwigsdorf. A9 Richtung Berlin, defekter LKW auf der rechten Spur zwischen Halle und der Raststätte Köckern. A17 Richtung Prag, an der Abfahrt Bad Gottleuba, defekter LKW. Außerdem der übliche Berufsverkehr auf den Straßen. Geblitzt wird in Lengenfeld auf der B94 Richtung Reichenbach. In Zwickau B173 am Brückenberg stadteinwärts. Chemnitz, Annaberger Straße stadteinwärts. Rossendorf Richtung Eschdorf und in Leipzig auf der Torgauer Straße.
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0: 70er, 80er und die schönsten Schlager auf Antenne Sachsen. 20 Jahre auf der Bühne, das hat Helene Fischer gestern in Dresden gefeiert, beim Auftakt ihrer 360-Grad-Tour im Rudolf-Harbe-Stadion.
1: Oh, und dann gibt es auch noch eine ganz, ganz tolle Hebamme, die mir geschrieben hat. Und die hat mir gesagt, sie bringt bei meiner Musik alle Kinder zur Welt. Und
0: ja, das war ja gestern kein Konzert wie jedes andere. Das kann auch Kollege Bodo Heinze bestätigen von den Schlagern der Woche. Du warst ja dabei.
2: Gestern die Premiere in Dresden war deswegen auch besonders, weil es ja eine Show war nach langer Zeit und sie sich sehr drauf gefreut hat, wieder auf der Bühne zu sein. Sie sprach von einem Gänsehautmoment und das hat man ihr tatsächlich in der Show angemerkt. Für sie war es ein richtiger Gänsehautmoment, wieder auf der Bühne zu sein.
0: Und Bodo, dein Fazit?
2: Es war eine tolle Show, die Leute waren begeistert. Und deswegen meine Empfehlung, schaut einfach, wo es Restkarten gibt. Es lohnt sich, bei der Show dabei zu sein und da muss man nicht zwingend Schlagerfan sein.
0: Sonnabend ist Helene Fischer im Berliner Olympiastadion und jetzt ein Lied, das sie gestern auch gesungen hat und das viele ja nachempfinden können heute früh. Die Hölle, morgen früh, Helene Fischer auf Antenne Sachsen.

0: Und gleich auf Antenne Sachsens CCR mit Bad Moon Rising.
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8: Mit Stella Stürmer, schönen guten Morgen. Bundesjustizministerin Hubig will, dass Vergewaltigungen härter bestraft werden. Die Verjährungsfrist soll von derzeit meist 5 auf 20 Jahre verlängert werden. Dem Redaktionsnetzwerk Deutschland sagte Hubig, das wäre angemessen, so wie bei vergleichbar schweren Verbrechen auch. Auf der Hansastraße in Dresden ist am Nachmittag ein Motorradfahrer tödlich verunglückt. Nach ersten Informationen der Polizei war ein Renault beim Spurwechsel seitlich mit der Kawasaki zusammengestoßen. Der 54-jährige Biker kam von der Fahrbahn ab und prallte gegen einen Baum. Jede Hilfe kam zu spät. Bei der Unfallaufnahme stellte sich heraus, dass das Motorrad nach einem Diebstahl Ende 2025 zur Fahndung ausgeschrieben war. Die Polizei ermittelt zum Unfallhergang und bittet Zeugen, sich zu melden. In Röhrsdorf haben Kabeldiebe richtig fette Beute gemacht. Die Polizei rätselt noch, wie ihnen das gelang, ohne entdeckt zu werden. Die Einzelheiten von Lutz Escher.
9: Die Täter hatten sich in der Nacht zum Dienstag gewaltsam Zugang zu einer umzäunten Baustelle an der Röhrsdorfer Allee verschafft. Von dort ließen sie insgesamt 5 Tonnen Elektrokabel mitgehen. Nach Polizeiangaben rollten die Unbekannten vor Ort die jeweils 1 Kilometer langen Kabel von den Trommeln ab. Irgendwie gelang es ihnen dann auch noch unbemerkt, die Kabel auf einen LKW zu verladen und abzutransportieren. Der Schaden wird auf über 80.000 Euro geschätzt.
8: Gute Nachrichten für Sachsens Landwirtschaft. Bei den EU-Fördergeldern könnten sich ab 2028 wichtige Änderungen ergeben. Florentin Oesterle berichtet.
10: In Brüssel wird gerade über die künftige Agrarpolitik beraten und nach Ansicht von Landwirtschaftsminister von Breitenbuch geht der aktuelle Vorschlag in die richtige Richtung. Geplant sind unter anderem mehr Unterstützung für kleinere Betriebe. Von Breitenbuch spricht von Rückenwind für Sachsen und fordert, dass die Regeln am Ende auch in der Praxis gut umsetzbar sind.
8: Deutsche Haushalte geben immer mehr Geld für digitale Abos aus. Im Schnitt sind es inzwischen 62 Euro im Monat. Fast jeder Fünfte zahlt über 100 Euro. Laut einer Studie wären 71% der Deutschen bereit, persönliche Daten für bessere KI-Angebote freizugeben, mehr als in Großbritannien und Frankreich.
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0: Heute windig, wechselhaft, mit Schauern. Gewitter sind auch möglich im Laufe des Tages. Die können auch bis in heftiger ausfallen mit Starkregen, Hagel und stürmischen Böen. Höchsttemperaturen zwischen 15 und 18 Grad. Morgen anfangs etwas Regen, im Laufe des Tages wird's auflockern. Maximal 19 Grad.
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0: A4, Görlitz Richtung Dresden, ein LKW-Unfall am Grenzübergang Ludwigsdorf. A14 Dresden Richtung Leipzig, 2 Kilometer Stau zwischen Mutschen und Grimma. 8 Minuten dauert es länger. A72 Zwickau Richtung Chemnitz. Am Kreuz Chemnitz in der Überfahrt zur A4 Richtung Dresden liegen Leitbarken auf der Fahrbahn. Außerdem auf den Straßen der übliche Berufsverkehr. Geblitzt wird in Scharfenstein Richtung Zschopau, in Rossendorf Richtung Eschdorf, Leipzig-Torgauer Straße und in Chemnitz auf der Erdmannsdorfer Straße Richtung Comeniusstraße. Mit Stefan Bodinus und mit 70ern, 80ern und den schönsten Schlagern hören gleich Roland Kaiser. Und zuvor

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Stefan Kaiser um 8.11 Uhr. Kein Grund zu bleiben. Ja, bleiben Sie mal schön bei uns. Hier gibt es 70er, 80er und die schönsten Schlager. Jeden Freitagabend auch unsere Schlager der Woche. Das ist zum Beispiel unser Platz 9. Ella, endlich. Ja, und jetzt haben wir Ella, Ella von France Gall. Und Sie können gern abstimmen für unsere Hörerparade, für unsere Schlager der Woche bei uns im Internet, antennesachsen.de. 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

0: 8.19 Uhr. Guten Morgen, hier ist Antenne Sachsen. Peter Maffay als nächstes. Und es war Sommer in 18 Sekunden.
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0: Sandra auf Antenne Sachsen. Gleich unsere Schlagzeilen um 8:30. Danach Andrea Jürgens. Wir tanzen Lambada. Und ein Lied, das gerade viele jüngere Leute neu entdecken in den sozialen Medien. Sugar Sugar von den Archies.
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16: Mit Stella Stürmer. Schönen guten Morgen. Explosionen erschüttern in der Nacht die Region rund um Teheran. Auch in Karaj und Wahramin werden Detonationen gemeldet. Nach US-Bombardierungen an Irans Südküste ist von einer Angriffswelle die Rede. Eine offizielle Bestätigung aus Teheran gibt es bislang nicht. In den Tiroler Bergen hat ein Wanderer eine Nacht im Schnee überlebt. Der Mann war allein zu einer Tour aufgebrochen und nicht zurückgekehrt. Am Morgen wurde er in rund 2200 Metern Höhe gefunden und gerettet. Sachsen will beim Ausbau der Windenergie deutlich aufholen. Derzeit befinden sich 139 Anlagen mit rund 882 Megawatt im Genehmigungsverfahren. Damit rechnet das Energieministerium in den kommenden Jahren mit einem spürbaren Zuwachs bei der Stromerzeugung aus Windkraft. Im Zoo der Minis in Auer hat das Affenorakel auf einen Sieg der deutschen Fußballnationalmannschaft getippt. Die Mehrheit der Zwergseidenäffchen entschied sich für die Futterkugeln unter der deutschen Flagge. Am 23. August steigt in Dresden zum 3. Mal der City-Biathlon. 10 Olympiamedaillengewinner aus Antholz sind am Start, darunter Gesamtweltcupsieger Eric Perrault aus Frankreich.
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0: Heute windig, wechselhaft, mit Schauern. Gewitter sind auch möglich im Laufe des Tages. Die können auch ein bisschen heftiger ausfallen mit Starkregen, Hagel und stürmischen Böen. Höchsttemperaturen zwischen 15 und 18 Grad. Morgen anfangs etwas Regen, im Laufe des Tages wird's auflockern. Maximal 19 Grad.
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0: Der übliche Berufsverkehr auf den Straßen. Außerdem ist die A4 Görlitz Richtung Dresden gesperrt nach einem LKW-Unfall am Grenzübergang Ludwigsdorf. A14 Dresden Richtung Leipzig, 3 Kilometer Stau zwischen Mutschen und Grimma, eine Viertelstunde dauert's länger. A72 Richtung Hof, 2 Kilometer Stau zwischen Chemnitz Süd und Stolberg Nord, 10 Minuten dauert's länger. Ein Unfall in Oschatz Richtung Seerhausen an der Abfahrt zur B169. Geblitzt wird in Zwickau Neuplanitzer Straße, Chemnitz Leipziger Straße, Dresden Bahnhofstraße und der Abstand wird gemessen auf der A72 Hof Richtung Chemnitz zwischen Zwickau Ost und Hartenstein.
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Rheinland Fender, um 8.43 Uhr auf Antenne Sachsen. Heute beginnt die Fußball-WM in den USA, in Kanada und in Mexiko. Viele von uns werden wahrscheinlich diese WM hauptsächlich verschlafen durch die späten oder ganz frühen Anstoßzeiten. Das Eröffnungsspiel heute 21 Uhr deutscher Zeit in Mexiko statt. Da treffen Mexiko und Südafrika aufeinander. Deutschland spielt erst am Sonntag gegen Curaçao, immerhin 19 Uhr. Das geht ja von der Zeit her. Die Bee Gees haben wir gleich mit Tragedy und das sind Bad Boys Blue.

0: Antenne Sachsen gleich mit Marianne Rosenberg.
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12: Mit Stella Stürmer, schönen guten Tag. Kurz vor dem Start der Fußball-Weltmeisterschaft in den USA, Mexiko und Kanada hat DFB-Präsident Bernd Neuendorf die hohen Ticketpreise kritisiert.
13: Diese Preise sind einfach nicht finanzierbar für ganz normale Fußballfans.
12: Neuendorf im ZDF. FIFA-Präsident Infantino hatte die Preise zuvor verteidigt. Sie seien angemessen. Infantino sprach von einem Durchschnittspreis von $500. Unabhängig davon, die Vorfreude auf das Turnier steigt. Auch beim deutschen Nationalspieler David Raum.
14: Man hat so ein bisschen die ganze Saison ist ja im Hinterkopf gehabt. Ich glaube, die ganze Welt ist ready. Man sieht auch im Internet immer wieder, der Hype ist langsam da.
12: Die WM beginnt heute Abend mit dem Eröffnungsspiel Mexiko gegen Südafrika im Aztekenstadion von Mexiko Stadt. Deutschland hat sein erstes Spiel am Sonntag gegen Curaçao. Die Zahl der weltweit vertriebenen Menschen ist leicht gesunken. Laut dem Flüchtlingshilfswerk UNHCR waren zuletzt knapp 118 Millionen Menschen Vertriebene und damit 5,4 Millionen weniger als Ende 2024. Viele Menschen seien in ihre Herkunftsländer zurückgekehrt, hieß es, allerdings meistens nicht freiwillig. Die AfD im Sächsischen Landtag fordert Aufklärung zur Informationspolitik nach dem tödlichen Hauseinsturz in Görlitz. Medienberichten zufolge hatten die Behörden bereits vor der Oberbürgermeisterwahl Hinweise auf 2 Tatverdächtige. Öffentlich informiert wurde darüber jedoch erst später. Die Staatsanwaltschaft verweist auf die Persönlichkeitsrechte der Verdächtigen. Bei dem Einsturz am 18. Mai waren 3 Menschen ums Leben gekommen. Deutschlands größte Solarthermieanlage ist fertig. Sie steht südwestlich von Leipzig und soll kommende Woche in Betrieb genommen werden. Peter Krupsch von den Leipziger Stadtwerken sagt:
15: Wir sind sehr stolz darauf, mit diesem Megaprojekt innerhalb von gut 3 Jahren Bauzeit das auf die Beine gestellt zu haben. Und jetzt läuft's und wir freuen uns über das riesige Feedback, sowohl in Leipzig als auch deutschlandweit. Und es ist ein Schritt auf dem Weg zur klimaneutralen Fernwärmezukunft dieser Stadt.
12: Im Sommer soll die 6,5 Hektar große Anlage bis zu 20% des Fernwärmebedarfs in Leipzig decken. Solarthermiezellen wandeln Sonnenenergie nicht in Strom um, sondern erwärmen Wasser.
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0: Heute windig, wechselhaft, mit Schauern. Gewitter sind auch möglich im Laufe des Tages. Die können auch ein bisschen heftiger ausfallen mit Starkregen, Hagel und stürmischen Böen. Höchsttemperaturen zwischen 15 und 18 Grad. Morgen anfangs etwas Regen, im Laufe des Tages wird's auflockern. Maximal 19 Grad.
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0: A4 Richtung Erfurt, 3 Kilometer Stau zwischen Chemnitz-Glöse und dem Kreuz Chemnitz. 18 Minuten dauert's länger. A14 Dresden Richtung Leipzig, eine Viertelstunde Passierdauer zwischen Mutschen und Grimma. A72 Richtung Hof, 4 Kilometer Stau zwischen Chemnitz-Süd und Stolberg-Nord. 20 Minuten dauert's länger. Auf der S154 Sebnitz Richtung Neustadt in Sachsen nach Rugiswalde im Wald ein defekter Bus in der Kurve. Geblitzt wird in Zwickau auf der Neuplanitzer Straße, in Chemnitz auf der Leipziger Straße und in Dresden auf der Bahnhofstraße. Einen angenehmen Donnerstagmorgen wünscht Stefan Bodinus, hat gleich für Sie Silent Circle, Stop the Rain in the Night. Zuvor Er gehört zu mir von Bayana Rosenberg.

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0: Shaken Stevens um 9:30. Als nächstes die Antenne Sachsen Schlagzeilen, danach Smokey, Roger Whittaker, When the Rain Begins to Fall gibt's von Jermaine Jackson und Piers Adora. Und mit dabei natürlich auch, er hat gestern in Dresden gespielt, Helene Fischer.
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6: Mit Stella Stürmer, schönen guten Morgen. Explosionen erschüttern in der Nacht die Region rund um Teheran. Auch in Karaj und Wahramin werden Detonationen gemeldet. Nach US-Bombardierungen an Irans Südküste ist von einer Angriffswelle die Rede. Eine offizielle Bestätigung aus Teheran gibt es bislang nicht. In den Tiroler Bergen hat ein Wanderer eine Nacht im Schnee überlebt. Der Mann war allein zu einer Tour aufgebrochen und nicht zurückgekehrt. Am Morgen wurde er in rund 2200 Metern Höhe gefunden und gerettet. Sachsen will beim Ausbau der Windenergie deutlich aufholen. Derzeit befinden sich 139 Anlagen mit rund 882 Megawatt im Genehmigungsverfahren. Damit rechnet das Energieministerium in den kommenden Jahren mit einem spürbaren Zuwachs bei der Stromerzeugung aus Windkraft. Im Zoo der Minis in Aue hat das Affenorakel auf einen Sieg der deutschen Fußballnationalmannschaft getippt. Die Mehrheit der Zwergseidenäffchen entschied sich für die Futterkugeln unter der deutschen Flagge. Am 23. August steigt in Dresden zum dritten Mal der City-Biathlon. 10 Olympiamedaillengewinner aus Antholz sind am Start, darunter Gesamtweltcupsieger Eric Perrault aus Frankreich.
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0: Heute windig, wechselhaft, mit Schauern. Gewitter sind auch möglich im Laufe des Tages. Die können auch ein bisschen heftiger ausfallen mit Starkregen, Hagel und stürmischen Böen. Höchsttemperaturen zwischen 15 und 18 Grad. Morgen anfangs etwas Regen, im Laufe des Tages wird's auflockern. Maximal 19 Grad.
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0: A4 Görlitz Richtung Dresden, LKW-Unfall am Grenzübergang Ludwigsdorf. A4 Richtung Erfurt, Stau zwischen Chemnitz Ost und dem Kreuz Chemnitz, 20 Minuten dauert's länger. Auf der A14 Dresden Richtung Leipzig, eine Viertelstunde passiert aber zwischen Mutschen und Grimma. Zwischen Chemnitz Süd und Stolberg Nord auf der A72 Richtung Hof, 4 Kilometer Stau, 20 Minuten Passierdauer. Blitzer in Heidenau auf der 172 stadtauswärts hinter der Tankstelle, Zwickau Lengenfelder Straße stadteinwärts, da wird an der Baustellenampel kontrolliert. Außerdem Blitzer in Chemnitz auf der Leipziger Straße und Ortsdurchfahrt Salzenforst.
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0: Sie sind bei Antenne Sachsen. 20 Jahre auf der Bühne. Das hat Helene Fischer gestern in Dresden gefeiert. Beim Auftakt ihrer 360-Grad-Tour im Rudolf-Harbe-Stadion nahm sich auch Zeit für Fotos. Eine junge Frau stand in der ersten Reihe mit einem Schild. Darauf stand: Bin mit dir aufgewachsen, ein Foto wäre toll.
1: Du bist jetzt 21. Mein Gott. Ich begleite euch wirklich schon lange, ne?
0: Ja, und dann wurde sie auf die Bühne geholt, durfte ein Selfie machen.
1: Jetzt habe ich was angefangen. Jetzt kriege ich wahrscheinlich die nächsten Konzerte nur noch solche Fotos. Aber hey, genieß dein Konzert weiter, okay?
0: Bodo Heinze von den Antenne Sachsen Schlagern der Woche. Du warst ja gestern mit dabei. Was war denn das musikalische Highlight für dich?
2: Natürlich war in der Show ein Highlight der Titel Atemlos. Der wurde toll inszeniert, aber dann kam noch etwas, was das alles getoppt hat. Und der Titel hieß Herzbeben. Das war eine Inszenierung, die hätte auch bei einem Rockkonzert stattfinden können. Für alle, die das verpasst haben, denen kann ich nur sagen, schon deswegen alleine lohnt sich der Besuch der Show.
0: Übermorgen ist Helene Fischer im Berliner Olympiastadion. Und jetzt hören wir sie hier auf Antenne Sachsen natürlich mit Herzbeben, wenn wir schon erwähnt haben. Geschrieben von einer Dresdnerin, von Schauspielerin Stefanie

0: Antenne Sachsen gleich mit Bonnie M.
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8: Mit Stella Störmer, schönen guten Tag. Reformen braucht das Land. Über die entsprechenden Pläne hat die schwarz-rote Koalition gestern mit Gewerkschaften und Arbeitgebern diskutiert. Ein Thema, der Bürokratieabbau. Der Chef der Industrie- und Handelskammer Adrian sagte im ZDF,
9: wir könnten ungefähr 3% vom Bruttoinlandsprodukt alleine daraus realisieren, wenn wir diesen Wust an Bürokratie endlich über Bord werfen könnten.
8: Adrian sprach von guter Stimmung bei den 3,5-stündigen Gesprächen. Konkrete Ergebnisse gab es noch nicht. Seit dem 1. April gilt für Tankstellen eine Beschränkung. Sie dürfen nur noch einmal am Tag die Benzinpreise erhöhen. Laut ADAC hat das so hohe Preisschwankungen zur Folge wie nie zuvor. Die Differenz zwischen Höchst- und Tiefstpreis eines durchschnittlichen Tages lag demnach für den Liter Super E10 bei 14,6 Cent, bei Diesel waren es sogar 18,4 Cent pro Liter. Zwischen Mitte Juni und Anfang November müssen Autofahrer auf der A4 in der Oberlausitz mit erheblichen Einschränkungen rechnen. Wie die Autobahn GmbH mitteilt, werden zwischen den Anschlussstellen Kodersdorf und Weißenberg die Fahrbahn sowie der Tunnel Königshainer Berge saniert. Matthias Zilch mit den Einzelheiten.
10: Ab dem 22. Juni steht in Richtung Dresden deshalb auf dem betroffenen Abschnitt nur eine Fahrspur zur Verfügung. Zusätzlich werden der Tunnel Königshainer Berge, die Anschlussstelle Niederseifersdorf sowie der Parkplatz Wieserforst zeitweise gesperrt. Für die Bauarbeiten sind rund 12 Millionen Euro eingeplant. Autofahrer werden gebeten, die ausgeschilderten Umleitungen zu nutzen und mehr Fahrzeit einzuplanen. Die Maßnahmen sollen voraussichtlich Anfang November abgeschlossen sein.
8: Die Kassenärztliche Vereinigung Sachsen geht auf Konfrontationskurs zu den Apothekerverbänden. Hintergrund sind Vorschläge, wonach Apotheken künftig bei der Ersteinschätzung und Betreuung von Patienten eine größere Rolle übernehmen sollen. Die KV Sachsen lehnt das ab und betont, Diagnosen und Therapieentscheidungen müssten weiterhin Ärzten vorbehalten bleiben. Andernfalls könne die Qualität der Patientenversorgung leiden. Sachsen setzt gemeinsam mit dem European Leadership Network ein Zeichen gegen Antisemitismus. Im Rahmen des Themenjahres Tacheles startet die Kampagne Fragemauer, die über jüdisches Leben und Israel informieren soll. Die Aktion wird unter anderem von Ministerpräsident Michael Kretschmer unterstützt und soll in den kommenden Wochen in ganz Sachsen im öffentlichen Raum sichtbar sein. Ziel sei es, Wissen zu vermitteln und den Dialog zu stärken, heißt es vom Freistaat.
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0: Heute windig, wechselhaft, mit Schauern. Gewitter sind auch möglich im Laufe des Tages. Die können auch ein bisschen heftiger ausfallen mit Starkregen, Hagel und stürmischen Böen. Höchsttemperaturen zwischen 15 und 18 Grad. Morgen anfangs etwas Regen, im Laufe des Tages wird es auflockern. Maximal 19 Grad.
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0: A4 Richtung Erfurt zwischen Chemnitz Ost und Chemnitz Mitte, 4 Kilometer Stau, 10 Minuten dauert's länger. A14 Dresden Richtung Leipzig, Viertelstunde Passierdauer zwischen Mutschen und Grimma. A72 Richtung Hof zwischen Chemnitz Süd und Stolberg Nord, 5 Kilometer Stau, da dauert's 25 Minuten länger. In Dresden auf der B173 Fröbelstraße eine Fahrzeugpanne im Bramstunnel, die rechte Spur ist gesperrt. Geblitzt wird in Zwickau, Neuplanitzer Straße, Dresden Bahnhofstraße und Chemnitz Leipziger Straße.
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0: Wir haben viel Musik mit dabei, 70er, 80er und natürlich auch die schönsten Schlager. Freunde bleiben, hören wir gleich von Roland Kaiser. Zuvor Bonnie M, Gotta Go Home aus den 70ern.

0: 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Jetzt die Beatles.
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2: Hello, people there. I'm George Harrison and I play solo guitar. 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
3: This is Ringo Starr and I play drums.
4: And this is John Lennon and I play better guitar.
0: Er spiele besser Gitarre als die anderen, meinte er damals. John Lennon hören wir bei diesem Lied an der Bassgitarre und Paul McCartney am Klavier und am Mikro. 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

0: Gleich auf Antenne Sachsen einer der schönsten Schlager von Nicole.
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0: 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Jetzt ein Sänger, der lebt auf Lanzarote.
1: Wir hatten Lanzarote erst als Ferienhaus und als das erste Kind dann 6 Jahre alt war und man entscheiden musste, wo geht es zur Schule, dann haben wir uns für Lanzarote entschieden.
0: Er hat 3 Kinder mit einer brasilianischen Frau, die zu Hause die Hosen anhat.
1: Sehr emotionell und lauter und vorne und da bleibt gar nicht mehr viel Platz, was ich noch machen könnte.
0: Stefan Remmler, hier ist er mit Keine Sterne in Athen.
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0: Antenne Sachsen gleich mit dem Hit Wegen dir von Niki.
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1: Mit Stella Störmer, schönen guten Tag. Kanzler Merz hat im Bundestag für den Reformkurs seiner Regierung geworben. In einer Regierungserklärung sagte der CDU-Chef:
2: Entweder also wir schließen weiter die Augen davor und geben uns weiter der Illusion hin, und es wäre nichts anderes als eine Illusion, das werde schon alles irgendwie gut gehen. Oder, und das ist die andere Möglichkeit, wir nutzen die Stärken und Potenziale, die wir haben, um das Ruder für alle herumzureißen und uns auf allen Feldern, auf denen das nötig ist, wieder besser aufzustellen.
1: Hauptthema der Regierungserklärung war der bevorstehende EU-Gipfel. Dabei gehe es um die gemeinsame Handelspolitik, mehr Wettbewerbsfähigkeit und weniger Bürokratie, so Merz. In Röhrsdorf haben Kabeldiebe richtig fette Beute gemacht. Die Polizei rätselt noch, wie ihnen das gelang, ohne entdeckt zu werden. Die Einzelheiten von Lutz Escher.
3: Die Täter hatten sich in der Nacht zum Dienstag gewaltsam Zugang zu einer umzäunten Baustelle an der Röhrsdorfer Allee verschafft. Von dort ließen sie insgesamt 5 Tonnen Elektrokabel mitgehen. Nach Polizeiangaben rollten die Unbekannten vor Ort die jeweils 1 Kilometer langen Kabel von den Trommeln ab. Irgendwie gelang es ihnen dann auch noch unbemerkt, die Kabel auf einen LKW zu verladen und abzutransportieren. Der Schaden wird auf über 80.000 Euro geschätzt.
1: Nach Sebastian Krumbiegel im vergangenen Jahr haben die Organisatoren des Leipziger Christopher Street Days auch dieses Jahr einen prominenten Fürsprecher gewinnen können. Entertainer Harpe Kerkeling wird CSD-Botschafter 2026. Das Festival in der Messestadt läuft vom 10. bis zum 18. Juli unter dem Motto »Keine Ruhe, kein Zurück, queere Rechte Stück für Stück«. Er wird zwar nicht live vor Ort mit dabei sein, ist aber in einer Spezialfolge des CSD-Podcasts dabei, die übermorgen veröffentlicht wird. Rund 35.000 Menschen haben am Abend im Dresdner Rudolf-Habich-Stadion den Auftakt zur 360-Grad-Tour von Helene Fischer gefeiert. Die 41-Jährige zelebrierte ihr Konzert-Comeback mit Band, Tänzern, Licht und Pyro von einer spektakulären Bühnenkonstruktion aus. Zudem schwebte die Schlager-Queen mehrfach an Seilen über den Köpfen des Publikums. Dabei performte sie die größten Hits aus 20 Jahren Bühnenkarriere, von Jetzt oder Nie über Herzbeben und natürlich Atemlos durch die Nacht.
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4: Auch heute wieder sehr wechselhaft. Mitunter gibt es Sonnenschein, es gibt dicke Wolkenregen, teils auch kräftige Schauer und Gewitter. Dazu windig bei Temperaturen heute nur zwischen 14 und 18 Grad, knapp über 10 Grad auf dem Erzgebirgskamm. Auch die nächsten Tage bleiben unbeständig, alles kann dabei sein. Temperaturen morgen um die 19 Grad höchstens. Auch das Wochenende selbst bleibt sehr wechselhaft, immer wieder kann es nass werden und es bleibt bei einem recht kräftigen Wind.
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4: A4 Chemnitz Richtung Erfurt, aktuell zwischen Hohenstein-Ernsthal und Glauchau Ost 2 Kilometer Stau. A14 Dresden Richtung Leipzig, 4 Kilometer anstehen zwischen Mutschen und Grimma. Dann dauert es eine halbe Stunde länger auf der A72 Chemnitz Richtung Zwickau zwischen Chemnitz Süd und Stolberg Nord. Und Vorsicht bitte in der Gegenrichtung zwischen Stolberg Nord und Chemnitz Süd. Dort war erst eine Entenfamilie unterwegs. Es blitzt auf der B172 in Heidenau gegenüber der Star-Tankstelle stadtauswärts, dann Freital, Rabenauer Straße, in Possendorf, der Superblitzer Richtung Pirna und Wurschen Richtung Weißenberg.
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Ich bin Stefan, ist mein Vorname. Sie wissen, Stefan gibt es auch als Familiennamen, wie auch Russell im Englischen. Da haben wir jetzt einen Russell Hitchcock, das ist der Vorname, und einen Graham Russell, das ist der Familienname. Und die beiden gründeten eine Band, die vom Namen her klingt wie eine Fluggesellschaft. Air Supply ist der größte Hit. All Out of Love. 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

0: Vielen Dank fürs Einschalten. Hier ist Antenne Sachsen gleich mit The Sweet und Funny Funny aus den 70ern.
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0: ist Antenne Sachsen. 20 Jahre auf der Bühne. Das hat Helene Fischer gestern in Dresden gefeiert im Rudolf-Harbig-Stadion beim Auftakt ihrer 360-Grad-Tour. Und da steht die Bühne in der Mitte.
1: Es sind vier Seiten, die sie bespielen darf. Und das muss natürlich schon relativ gleichmäßig sein, damit sich keiner im Publikum da benachteiligt vorkommt. Und das hat sie wirklich gut gelöst. Das hat, denke ich, mit der Show sehr, sehr gut harmoniert.
0: Kollege Bodo Heinze, der war gestern dabei. Morgen Abend ist er wieder im Einsatz bei den Antenne Sachsen Schlagern der Woche. Und da hat man letzte Woche Helene Fischers aktuellen Titel vorgestellt. Heute Nacht. Und dafür können Sie gern abstimmen unter antennesachsen.de. Und zum Titel Heute Nacht gab's gestern zum Konzertfinale auch noch ein Feuerwerk.
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0: Antenne Sachsen gleich mit Supertramp.
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12: Mit Stella Stürmer, schönen guten Tag. Nach einem Messerangriff ist es in Belfast erneut zu schweren Ausschreitungen gekommen. Auch am zweiten Abend in Folge griffen rechtsextreme Demonstranten die Polizei mit Steinen und Flaschen an. Diese setzte Wasserwerfer ein, das berichtet die Welt. Hintergrund ist ein Angriff, bei dem ein Mann schwer verletzt wurde. In der Folge kam es zu fremdenfeindlichen Protesten, bei denen auch Autos und Häuser in Brand gesetzt wurden. Schulen, Geschäfte und der Nahverkehr blieben zeitweise geschlossen. Die britische Regierung kündigte ein hartes Vorgehen gegen die Täter an. Eine Auseinandersetzung zwischen Kindern hat in Meißen einen Mann hinter Gitter gebracht. 2 10-jährige Jungen hatten gestern Nachmittag 3 12-jährige Mädchen belästigt, mit Gegenständen beworfen und geschlagen. Alarmierte Polizisten nahmen den Sachverhalt auf und brachten die Kinder zu ihren Eltern. Dabei stellten sie fest, dass gegen einen der Väter ein Haftbefehl vorlag. Der 32-jährige Deutsche wurde noch am Abend einem Untersuchungsrichter vorgeführt und anschließend in eine Justizvollzugsanstalt gebracht. Nach 2,5 Jahren Bauzeit ist Deutschlands größte Solarthermieanlage südwestlich von Leipzig fertig. Sie ist 6,5 Hektar groß und soll kommenden Mittwoch in Betrieb gehen, wie uns Stadtwerkesprecher Peter Krupsch erklärt hat. Und sie soll einen Teil des täglichen Fernwärmebedarfs der Messestadt decken.
13: Übers Jahr sind es nur 2%, aber im Sommer schon 20%. Und es ist ein Schritt auf dem Weg zur klimaneutralen Fernwärmezukunft dieser Stadt. Alle, die Fernwärme von den Leipziger Stadtwerken beziehen, profitieren davon.
12: Dresden wird am 23. August erneut zur Bühne für Weltklasse-Biathlon. Beim 3. City-Biathlon gehen jeweils 10 Damen und Herren im Massenstartrennen an den Start. Angeführt wird das Feld von Gesamtweltcupsieger Eric Perrault aus Frankreich, der auch bei den Olympischen Winterspielen in Antholz 2-mal Gold holte. Für Deutschland starten unter anderem Lokalmatador Justus Strelo, Vanessa Vogt und Janina Hettich-Walz. Die 2,3 Kilometer lange Strecke führt vom Steierstadion bis zur Semperoper und wieder zurück. Zum ersten Mal seit 10 Jahren ist die Zahl der weltweit Vertriebenen gesunken. Laut dem Jahresbericht des UN-Flüchtlingshilfswerks waren es 118 Millionen Menschen, also fast 5,5 Millionen weniger als im Vorjahr. Der Hauptgrund? Viele sind in ihre Heimatländer zurückgekehrt, obwohl sie noch als Kriegsregionen gelten, etwa Afghanistan und Syrien.
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14: Auch heute wieder sehr wechselhaft. Mitunter gibt es Sonnenschein, es gibt dicke Wolkenregen, teils auch kräftige Schauer und Gewitter. Dazu windig bei Temperaturen heute nur zwischen 14 und 18 Grad, knapp über 10 Grad auf dem Erzgebirgskamm. Auch die nächsten Tage bleiben unbeständig, alles kann dabei sein. Temperaturen morgen um die 19 Grad höchstens. Auch das Wochenende selbst bleibt sehr wechselhaft, immer wieder kann es nass werden und es bleibt bei einem recht kräftigen Wind.
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14: A4 Chemnitz Richtung Erfurt, aktuell zwischen Hohenstein-Ernsthal und Glauchau Ost 2 Kilometer Stau. A14 Dresden Richtung Leipzig, 4 Kilometer anstehen zwischen Mutschen und Grimma. Dann dauert es eine halbe Stunde länger auf der A72 Chemnitz Richtung Zwickau, zwischen Chemnitz Süd und Stolberg Nord. Und Vorsicht bitte in der Gegenrichtung zwischen Stolberg Nord und Chemnitz Süd. Dort war erst eine Entenfamilie unterwegs. Es blitzt auf der B172 in Heidenau gegenüber der Star-Tankstelle stadtauswärts, dann Freital, Rabenauer Straße, in Possendorf, der Superblitzer Richtung Pirna und Wurschen Richtung Weißenberg.
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Cyndi Lauper auf Antenne Sachsen, jetzt Elton John und Kiki D mit Don't Go Breaking My Heart aus den 70ern. Und heute startet die größte Fußball-WM aller Zeiten. 48 Mannschaften, 104 Spiele, 3 Länder, 4 Zeitzonen, 3 Klimazonen und eine Risikozone, die Wade von Manuel Neuer.

0: Antenne Sachsen gleich mit Maite Kelly.
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0: Antenne Sachsen gleich mit Nana Mouskouri.
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8: Mit Lutz Escher. Bundeskanzler Friedrich Merz hat im Bundestag die Reformpläne der schwarz-roten Koalition verteidigt und versucht, die Bevölkerung für diese Pläne zu motivieren. Tanja Wagner berichtet aus Berlin.
9: Entweder wir verschließen weiter die Augen oder wir nutzen die Stärken und Potenziale und reißen das Ruder herum, verteidigte Merz die angedachten Reformen. Seine Regierung habe sich für das Zweite entschieden. Ziel ist Merz zufolge ein Fundament zu schaffen, welches die Lasten im Land fair verteilt und viele Jahre hält.
8: Neue Windräder dürften in den nächsten Jahren in Sachsen für ordentlich Zündstoff sorgen. Der Freistaat will beim Ausbau der Windenergie deutlich aufholen. Nach Angaben des Energieministeriums befinden sich derzeit 139 Windkraftanlagen in Genehmigungsverfahren. Der Ausbau sei notwendig, um unabhängiger von fossilen Brennstoffen zu werden, sagte Wirtschaftsminister Dirk Panther. Lediglich 0,3% der Landesfläche seien derzeit für Windenergie genutzt oder ausgewiesen, so der SPD-Politiker. Die Akzeptanz unter der Bevölkerung zu steigern, sollen die Gemeinden an den Einnahmen beteiligt werden. In Leipzig beginnt heute das 28. Bachfest. 10 Tage lang gibt es für Besucher ein spannendes Programm, sagt Intendant Michael Maul.
10: Also man kann sicherlich mit Fug und Recht sagen, dass das jährliche Bachfest das Musikfestival in Leipzig ist mit der größten internationalen Ausstrahlung. Und inzwischen, da sind wir echt stolz drauf, gelten wir als Deutschlands internationalstes Musikfestival, weil eben über 40% unserer Gäste aus dem Ausland anreisen. Aktuell haben wir schon wieder in mehr als 50 Länder Tickets verkauft.
8: Die offizielle Eröffnung ist am Abend in der Thomaskirche. Forscher haben im Indischen Ozean vor der australischen Küste einen einzigartigen Walfriedhof entdeckt. Er liegt in rund 7000 Metern Tiefe und ist so groß und alt wie kein anderer. Von den 480 Überresten sind manche mehrere Millionen Jahre alt. Die Forscher haben unter anderem Knochen von Arten gefunden, die längst ausgestorben sind.
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11: Mehr Wolken als Sonne, auch heute wieder. Schauer und einzelne Gewitter ziehen durch. Dazu recht windig, stürmisch in den höheren Lagen und in Gewitternähe. 14 bis 18 Grad sind maximal drin, in den höheren Lagen um die 11 Grad. In der Nacht wird sich das Ganze etwas beruhigen. Die Tiefstwerte zwischen 10 und 4 Grad. Morgen starten wir anfangs freundlich noch mit Sonne. Später aber wieder überall stark bewölkt. Es regnet oder nieselt bei 15 bis 19 Grad.
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11: A14 Leipzig Richtung Dresden, Stau zwischen dem Dreieck Partenaue und Klinger. Auch in der Weiterfahrt zwischen Mutschen und Döbeln-Nord. Denn die Auffahrt Döbeln-Nord ist derzeit gesperrt. Hier ist der Rettungshubschrauber im Einsatz. In der Gegenrichtung A14 Dresden Richtung Leipzig derzeit kein Durchkommen. Zwischen Döbeln-Nord und Leisnig ist nach einem Unfall voll gesperrt. Hier staut es sich auch zwischen Mutschen und Grimma. A38 Halle Richtung Leipzig, Stau zwischen Merseburg Süd und Lützen und am Dreieck Partenaue in der Überfahrt zur A14 Richtung Dresden durch ein liegen gebliebenes Fahrzeug. A72 Chemnitz Richtung Zwickau zwischen Chemnitz Süd und Stolberg Nord, 5 Kilometer Stau und mehr Zeit auch ein Plan auf der A72 Plauen Richtung Zwickau zwischen Treuen und Reichenbach. Dann streikt die Ampel in Chemnitz, Annaberger Straße Ecke Gustav-Freitag-Straße und ein Pannen-LKW auf der Stolpener Straße zwischen Lohmann und Dobra. Damit zu den neuesten Blitzern. B172 in Heidenau Richtung Dresden gegenüber der Star-Tankstelle. Am Ortseingang Weißenberg beidseitig. Zwischen Augustusburg und Leubsdorf in Schellenberg in der Kurve. Dann Riesa, Strehler Straße ortsauswärts. In Schleife auf der Dorfstraße am Gemeindeamt. Und es blitzt zwischen Delitzsch und Lissa an der Mülldeponie in der 70er-Zone.

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Frau ist 20 Jahre jung, heißt Charlotte Gott. Und sie ist die Tochter von, ja, Karel Gott. Der Papa wäre stolz auf sie. Into Deep heißt ihre erste Single. Und von Karel Gott hören wir jetzt die deutsche Version von Alphaville's Forever Young. Hier ist Für immer jung.

0: gleich auf Antenne Sachsen Sailor mit Girls, Girls, Girls aus den 70ern.
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0: Hier ist Antenne Sachsen und vielen Dank für Ihre Rückmeldungen zum Helene Fischer Konzert gestern in Dresden.
1: Wenn ich bisher gedacht habe, dass Helene Fischer eine schnulzige Schlagersängerin ist, dann habe ich ihr Unrecht getan.
0: Ja, so geht's vielen, die zum ersten Mal bei einem Konzert von Helene Fischer sind. Ich habe sie früher auch immer unterschätzt.
1: Und sie hat einen großen Vorteil, sie singt in Deutsch. Und das gibt jedem Song emotionale Nähe zu dem, was ich fühle bei ihren Texten.
0: Ja, und emotional wurde es gestern auch, als ein Hochzeitspaar auf die Bühne gebeten wurde.
2: Ein ganz besonderes Pärchen. Und die haben heute an diesem Tag standesamtlich geheiratet und haben beschlossen, wenn wir heute Abend ihre Hochzeit zu feiern, Niki und Elvis.
0: Die beiden sind seit 18 Jahren zusammen und gestern haben sie beschlossen, ach komm, wir heiraten einfach mal, jetzt oder nie. So wie eben auch der Schlager von Helene Fischer, der gestern gespielt wurde im Dresdner Rudolf-Harbig-Stadion und den wir jetzt hören auf Antenne Sachsen. Die Zeit.

0: Und gleich hier auf Antenne Sachsen Lynn Anderson mit Rose Garden aus den 70ern.
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12: Mit Lutz Escher. Verleiher von E-Scootern sollen künftig bei Unfällen haftbar gemacht werden. Das sieht ein Gesetzentwurf von Bundesjustizministerin Stefanie Hubig vor. Demnach sollen die Verleihplattformen haften, wenn mit ihren Elektro-Tretrollern Schäden verursacht werden, unabhängig vom eigenen Verschulden. Bisher bleiben die Unfallopfer meist auf dem Schaden sitzen. Auf der Bahnstrecke nach Leipzig wird am Sonntag der letzte Dieselzug außer Betrieb genommen. Ab dann fahren nur noch Bahnen mit Batterieantrieb. Das führt allerdings zu weiteren Problemen. Weil der Hersteller Alstom noch nicht alle Züge geliefert hat, tritt ab Sonntag zunächst ein Ersatzfahrplan in Kraft. Einige der Batteriezüge werden zwischen Geithain und Leipzig auf die elektrifizierte Strecke über Borna umgeleitet. Die Züge sollen dort über den Fahrdraht geladen werden, um Ladezeiten im Chemnitzer Hauptbahnhof zu sparen. Der Ersatzfahrplan gilt vorerst bis nächsten Freitag. Sachsen will beim Ausbau der Windenergie deutlich aufholen. Derzeit befinden sich 139 Anlagen im Genehmigungsverfahren. Damit rechnet das Energieministerium in den kommenden Jahren mit einem spürbaren Zuwachs bei der Stromerzeugung aus Windkraft. Mehr von Matthias Zilch.
13: Anlass ist ein Treffen der Bund-Länder-Initiative in Dresden, bei dem über schnellere Genehmigungen beraten wird. Wirtschaftsminister Dirk Panther sieht zwar Fortschritte, betont aber weiter großen Nachholbedarf. Aktuell sind nur 0,3% der Landesfläche für Windenergie ausgewiesen. Hintergrund sind bundesweite Vorgaben. Bis 2027 sollen es 1,3% sein, bis 2032 2%. Gleichzeitig setzt das Land auf mehr Akzeptanz vor Ort und eine stärkere Beteiligung der Gemeinden an den Erträgen.
12: Die Deutschen lassen sich digitale Abos immer mehr kosten, im Unterschied zum Beispiel zu den Franzosen. Im Schnitt sind es hierzulande inzwischen 62 Euro im Monat. Fast jeder Fünfte zahlt mehr als 100 Euro. Auffällig ist zudem, dass vielen der Datenschutz egal ist. 71% der Befragten wären bereit, personenbezogene Daten für KI-Anwendungen freizugeben, wenn dadurch digitale Bezahlangebote günstiger werden.
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14: Es ziehen viele dichte Wolken durch, die teilweise kräftige Schauer und einzelne Gewitter dabei haben. Zwischendurch Wolkenlücken mit Sonnenschein, ein frischer Wind dazu bei Temperaturen zwischen 15 und 18 Grad höchstens. Tiefstwerte in der Nacht dann zwischen 10 und 4 Grad. Schauer und Gewitter lassen dann nach. Wir starten freundlich mit Sonne in den Freitag, später aber überall wieder stark bewölkt mit Regen oder Niesel. 15 bis 19 Grad höchstens, auch das Wochenende unbeständig und minimal wärmer.
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14: A4 Chemnitz Richtung Erfurt, Vorsicht, Gegenstände zwischen Schmölln und Ronneburg. A4 Dresden Richtung Görlitz, zwischen Ottendorf-Ukrilla und Pulsnitz, eine Ölspur in der Baustelle. A14 Leipzig Richtung Dresden, nach einem Unfall ist die Autobahn zwischen Mutschen und Döbeln-Nord aktuell gesperrt. Der Rückstau reicht bis Leisnig. Und auch die Auffahrt Döbeln-Nord A14 Leipzig Richtung Dresden ist derzeit dicht. Ebenfalls gesperrt, nach einem LKW-Unfall, die A38 Halle Richtung Leipzig zwischen Kreuz-Rippachtal und Lützen. Und A72 Chemnitz Richtung Zwickau, hier 5 Kilometer Stau zwischen Chemnitz Süd und Stolberg Nord. Blitzer auf der B92 zwischen Schöpstrehe und Kuhnsdorf beidseitig, grüner kurz nach dem Penny Richtung Wüstenbrand, in Weißenberg beidseitig zwischen Augustusburg und Leubsdorf in Schellenberg in der Kurve und Riesa-Strehler Straße stadtauswärts.
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Heute Abend 21 Uhr Mexiko gegen Südafrika, das Eröffnungsspiel der Fußball-Weltmeisterschaft. In Italien wird man nur mit der Schulter zucken. Na und? Weil die Italiener sind da nicht mit dabei. Musik aus Italien, jetzt von Albano und

0: Dieser Sender heißt Antenne Sachsen und wir haben gleich für Sie Kerstin Ott.
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0: 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Jetzt einer aus den 70ern. Bernd Meinunger lieferte den Text und Ralf Siegel die Musik. Es war kurz vor der Mittagspause.
1: Ich ging am Flügel vorbei und sagte, jetzt gehen wir essen. Sagte, nein, komm, ich schaue mir noch ein paar Zeilen an. Und Bernd schreibt mir immer so Textzeilen. Da stand dann Himalaya und da stand Kublai Khan und da stand Rom und da stand Chinggis Khan und Kluklux Khan. Ich sag, du komm, wir machen Chinggis Khan. Hab erstmal überhaupt nur eine Emotion gehabt. Sag, Ching, Ching, Chinggis Khan, hey, rider, ho, rider, go, rider, go, rider. Und das ist die erste Inspiration.
0: Platz 4 beim Grand Prix, 24 Wochen in den bundesdeutschen Charts, davon 4 Wochen auf Platz 1. Chinggis Khan mit Chinggis Khan auf Antenne Sachsen.

0: Und gleich auf Antenne Sachsen Ingrid Peters mit Afrika.
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13: Mit Lutz Escher. Immer wieder gibt es Diskussionen darüber, ab wann Kinder in Deutschland strafmündig sein sollen. In Schweden ist die Regierung jetzt davon abgerückt, schon 13-Jährige ins Gefängnis zu stecken. Der Vorschlag würde im Parlament keine Mehrheit finden. Stattdessen soll das Strafmündigkeitsalter von 15 auf 14 Jahre gesenkt werden. Schweden kämpft seit Jahren gegen kriminelle Gangs, die gezielt Minderjährige rekrutieren. Auf der Bahnstrecke Chemnitz-Leipzig wird am Sonntag der letzte Dieselzug außer Betrieb genommen. Ab dann fahren dort nur noch Bahnen mit Batterieantrieb. Das führt allerdings zu weiteren Problemen. Einzelheiten von Carsten Koliski.
14: Weil der Hersteller Alstom noch nicht alle Züge geliefert hat, tritt ab Sonntag zunächst ein Ersatzfahrplan in Kraft. Einige der Batteriezüge werden zwischen Geithain und Leipzig auf die elektrifizierte Strecke über Borna umgeleitet. Die Züge sollen dort über den Fahrdraht geladen werden, um Ladezeiten im Chemnitzer Hauptbahnhof zu sparen. Die Strecke Chemnitz-Leipzig ist noch nicht elektrifiziert. Ihr Ausbau soll in den kommenden Jahren durch die Bahn erfolgen. Der Ersatzfahrplan gilt vorerst bis nächsten Freitag.
13: In Leipzig startet heute das 28. Bachfest. In den kommenden 10 Tagen stehen mehr als 200 Veranstaltungen auf dem Programm. Erwartet werden Gäste aus aller Welt. Für Intendant Michael Maul ist das Bachfest schon jetzt ein Erfolg.
15: Ich kann schon verraten, also in diesem Jahr haben wir Stand jetzt schon ein Drittel mehr Tickets verkauft als jemals zuvor. Wenn jetzt noch das Wetter am nächsten Wochenende mitmacht, wenn Sie unsere große Open-Air-Veranstaltung auf dem Marktplatz haben, dann sollte es auf einen sehr, sehr deutlichen Besucherrekord hinauslaufen.
13: Vergewaltigungen sollen härter bestraft werden. Dafür hat sich Bundesjustizministerin Stefanie Hubich ausgesprochen. Dem Redaktionsnetzwerk Deutschland sagte sie, die Verjährungsfrist solle von 5 auf 20 Jahre verlängert werden. Zur Justizministerkonferenz in Hamburg nimmt sie außerdem eine weitere Forderung mit. Im deutschen Recht will sie künftig den Grundsatz »Nur Ja heißt Ja« verankern.
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16: Es ist wechselnd bewölkt, dazu wiederholt Schauer und Gewitter, zum Teil mit stürmischen Böen, Starkregen und Hagel bei 15 bis 18 Grad. Die kommende Nacht vorübergehend gering bewölkt, später wieder zunehmende Bewölkung bei 10 bis 4 Grad. Ja, und morgen dann meist stark bewölkt, zeitweise Regen, im Tagesverlauf örtlich Auflockerungen 17 bis 19 Grad.
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16: A4 Görlitz Richtung Dresden zwischen Salzenforst und Uhüst 3 Kilometer Stau. A14 Leipzig Richtung Dresden zwischen Mutschen und Döbel Nord 7 Kilometer Stau nach Unfall. Die Autobahn Richtung Dresden nach wie vor gesperrt. Letzte freie Abfahrt Leisnig. A14 Dresden Richtung Leipzig zwischen Döbel Nord und Leisnig 3 Kilometer Stau. A38 Halle Richtung Leipzig zwischen Bad Lauchstädt und Lützen 3 Kilometer Stau nach Unfall und Autobahn Richtung Leipzig gesperrt. Und A72 Chemnitz Richtung Zwickau zwischen Chemnitz Süd und Stolberg Nord 5 Kilometer Stau. Es blitzt B92 zwischen Schöpstrehe und Kuhnsdorf beidseitig und Leipzig-Prager Straße stadteinwärts in Höhe Alte Messe.
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0: Schön, dass wir Antenne Sachsen hören. Gleich gibt's Musik aus den 70ern von den Rubettes.
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0: Hier ist Antenne Sachsen mit 70ern, 80ern und den schönsten Schlagern. Natürlich spielen wir auch Helene Fischer. 20 Jahre ist sie nun auf der Bühne, hat sie gestern in Dresden gefeiert beim Auftakt der 360-Grad-Tour im Rudolf-Harbig-Stadion. Mein Kollege Bodo Heinze war dabei.
1: Helene Fischer sieht man nicht nur auf der Bühne, sondern auch in der Luft. Zum einen mit ihrem Mann schwebt sie über dem Publikum, eine sehr schöne Darbietung. Und am Ende des Konzertes schwebt sie wieder davon.
0: Übermorgen ist sie dann im Berliner Olympiastadion. Und jetzt schwebt noch ihr Ex heran, Florian Silbereisen. Sein Duett mit Helene Fischer auf Antenne Sachsen. Schau mal herein.

0: Antenne Sachsen gleich mit Musik aus den 70ern von Village People in the Navy.
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13: Mit Lutz Escher. Bundeskanzler Friedrich Merz hat im Bundestag die Reformpläne der schwarz-roten Koalition verteidigt und versucht, die Bevölkerung für diese Pläne zu motivieren. Tanja Wagner berichtet aus Berlin.
14: Entweder wir verschließen weiter die Augen oder wir nutzen die Stärken und Potenziale und reißen das Ruder herum, verteidigte Merz die angedachten Reformen. Seine Regierung habe sich für das Zweite entschieden. Ziel ist Merz zufolge, ein Fundament zu schaffen, welches die Lasten im Land fair verteilt und viele Jahre hält.
13: Neue Windräder dürften in den nächsten Jahren in Sachsen für ordentlich Zündstoff sorgen. Der Freistaat will beim Ausbau der Windenergie deutlich aufholen. Nach Angaben des Energieministeriums befinden sich derzeit 139 Windkraftanlagen in Genehmigungsverfahren. Der Ausbau sei notwendig, um unabhängiger von fossilen Brennstoffen zu werden, sagte Wirtschaftsminister Dirk Panther. Lediglich 0,3% der Landesfläche seien derzeit für Windenergie genutzt oder ausgewiesen, so der SPD-Politiker. Die Akzeptanz unter der Bevölkerung zu steigern, sollen die Gemeinden an den Einnahmen beteiligt werden. In Leipzig beginnt heute das 28. Bachfest. 10 Tage lang gibt es für Besucher ein spannendes Programm, sagt Intendant Michael Maul.
15: Also man kann sicherlich mit Fug und Recht sagen, dass das jährliche Bachfest das Musikfestival in Leipzig ist mit der größten internationalen Ausstrahlung. Und inzwischen, da sind wir echt stolz drauf, gelten wir als Deutschlands internationalstes Musikfestival, weil eben über 40% unserer Gäste aus dem Ausland anreisen. Aktuell haben wir schon wieder in mehr als 50 Länder Tickets verkauft.
13: Die offizielle Eröffnung ist am Abend in der Thomaskirche. Forscher haben im Indischen Ozean vor der australischen Küste einen einzigartigen Walfriedhof entdeckt. Er liegt in rund 7000 Metern Tiefe und ist so groß und alt wie kein anderer. Von den 480 Überresten sind manche mehrere Millionen Jahre alt. Die Forscher haben unter anderem Knochen von Arten gefunden, die längst ausgestorben sind.
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16: Es ist wechselnd bewölkt, dazu wiederholt Schauer und Gewitter, zum Teil mit stürmischen Böen, Starkregen und Hagel bei 15 bis 18 Grad. Die kommende Nacht vorübergehend gering bewölkt, später wieder zunehmende Bewölkung bei 10 bis 4 Grad. Ja, und morgen dann meist stark bewölkt, zeitweise Regen, im Tagesverlauf örtlich Auflockerungen 17 bis 19 Grad.
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16: A4 Görlitz Richtung Dresden zwischen Salzenforst und Uhüs 3 Kilometer Stau. A14 Leipzig Richtung Dresden zwischen Mutschen und Döbel Nord 7 Kilometer Stau nach Unfall. Die Autobahn Richtung Dresden nach wie vor gesperrt. Letzte freie Abfahrt Leisnig. A14 Dresden Richtung Leipzig zwischen Döbel Nord und Leisnig 3 Kilometer Stau. A38 Halle Richtung Leipzig zwischen Bad Lauchstädt und Lützen 3 Kilometer Stau nach Unfall und Autobahn Richtung Leipzig gesperrt. Und A72 Chemnitz Richtung Zwickau zwischen Chemnitz Süd und Stolberg Nord 5 Kilometer Stau. Es blitzt B92 zwischen Schöpstreher und Kuhnsdorf beidseitig und Leipzig-Prager Straße stadteinwärts in Höhe Alte Messe.
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0: Birds auf Antenne Sachsen. Wir spielen 70er, 80er und die schönsten Schlager. Gibt gleich noch Howard Carpendale und Bonnie M. mit dem Happy Song in 10 Sekunden.
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0: Vielen Dank fürs Einschalten. Hier ist Antenne Sachsen gleich mit Andrea Berg.
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0: 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Jetzt ein berufliches und privates Paar. Er mag an ihr
1: ihre Freiheit, ihre Großzügigkeit, ihre Klarheit.
0: Sie sagt über ihn:
2: Letztendlich habe ich diesen Prinzen gefunden, von dem ich immer geträumt habe.
0: Rahle und Frank. Ein Paar, das sich nach einem Paartanz benannt hat. Paso Doble.

0: Antenne Sachsen gleich mit Marianne Rosenberg.
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11: Mit Lutz Escher. Eine Geisterfahrerin hat am Mittag auf der A14 einen schweren Unfall verursacht. Die 84-Jährige war mit ihrem Opel Corsa bei Döbeln-Nord zunächst auf die Autobahn Richtung Dresden aufgefahren. Kurz darauf zog sie laut Polizei plötzlich nach links, wendete mitten auf der Fahrbahn und fuhr in die Gegenrichtung. Dabei stieß sie mit einem anderen Auto zusammen. 3 Menschen wurden schwer verletzt, darunter auch die Geisterfahrerin. Auf der Bahnstrecke Chemnitz-Leipzig wird am Sonntag der letzte Dieselzug außer Betrieb genommen. Ab dann fahren dort nur noch Bahnen mit Batterieantrieb. Das führt allerdings zu weiteren Problemen. Einzelheiten von Carsten Koliski.
12: Weil der Hersteller Alstom noch nicht alle Züge geliefert hat, tritt ab Sonntag zunächst ein Ersatzfahrplan in Kraft. Einige der Batteriezüge werden zwischen Geithain und Leipzig auf die elektrifizierte Strecke über Borna umgeleitet. Die Züge sollen dort über den Fahrdraht geladen werden, um Ladezeiten im Chemnitzer Hauptbahnhof zu sparen. Die Strecke Chemnitz-Leipzig ist noch nicht elektrifiziert. Ihr Ausbau soll in den kommenden Jahren durch die Bahn erfolgen. Der Ersatzfahrplan gilt vorerst bis nächsten Freitag.
11: Ende letzten Jahres hat der spektakuläre Einbruch in eine Sparkasse in Gelsenkirchen für viel Aufsehen gesorgt. Heute sind die ersten Schadenersatzklagen vor Gericht gescheitert, zumindest vorerst. Beide Seiten haben einen Vergleich vor dem Landgericht Essen abgelehnt. Eine 83-jährige Kundin fordert Schadenersatz für Bargeld und Schmuck im Wert von knapp 400.000 Euro. Sie wirft dem Institut gravierende Sicherheitsmängel vor. Die Deutschen lassen sich digitale Abos immer mehr kosten, im Unterschied zum Beispiel zu den Franzosen. Im Schnitt sind es hierzulande inzwischen 62 Euro im Monat, fast jeder Fünfte zahlt mehr als 100 Euro. Auffällig ist zudem, dass vielen der Datenschutz egal ist. 71% der Befragten wären bereit, personenbezogene Daten für KI-Anwendungen freizugeben, wenn dadurch digitale Bezahlangebote günstiger würden.
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13: Es ist wechselnd bewölkt, dazu gibt es wiederholt Schauer und Gewitter, zum Teil mit stürmischen Böen, Starkregen und Hagel. Die kommende Nacht vorübergehend nur gering bewölkt, später allerdings wieder mehr Wolken bei Tiefstwerten 10 bis 4 Grad. Ja, und morgen dann meist stark bewölkt, zeitweise Regen, im Tagesverlauf örtlich Auflockerungen bei 17 bis 19 Grad.
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13: A4 Görlitz Richtung Dresden zwischen Uhüst und Ohorn 2 Kilometer stockend. A13 Dresden Richtung Berlin zwischen Marsdorf und Radeburg 1 Kilometer Stau. A14 Leipzig Richtung Dresden zwischen Klinger und Döbeln Ost 11 Kilometer Stau und die Autobahn Richtung Dresden nach wie vor gesperrt. Und A72 Chemnitz Richtung Zwickau zwischen Kreuz Chemnitz und Stolberg Nord 9 Kilometer Stau. Es blitzt B174 Chemnitz Richtung Reizenhain zwischen Zschopau und Hohendorf. Die B87 Richtung Mokrena am Abzweig Gräfendorf und Dresden-Wilhelm-Franke-Straße stadtauswärts und Grimmstraße beidseitig.
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0: Antenne Sachsen gleich mit Bonnie Tyler.
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0: 70er, 80er und die schönsten Schlager auf Antenne Sachsen. 20 Jahre auf der Bühne, das hat Helene Fischer gestern in Dresden gefeiert, beim Auftakt ihrer 360-Grad-Tour im Rudolf-Harbe-Stadion.
1: Und dann gibt es auch noch eine ganz, ganz tolle Hebamme, die mir geschrieben hat. Und die hat mir gesagt, sie bringt bei meiner Musik alle Kinder zur Welt. Und
0: ja, das war ja gestern kein Konzert wie jedes andere. Das kann auch Kollege Bodo Heinze bestätigen von den Schlagern der Woche. Du warst ja dabei.
2: Gestern die Premiere in Dresden war deswegen auch besonders, weil es ja eine Show war nach langer Zeit und sie sich sehr drauf gefreut hat, wieder auf der Bühne zu sein. Sie sprach von einem Gänsehautmoment und das hat man ihr tatsächlich in der Show angemerkt. Für sie war es ein richtiger Gänsehautmoment, wieder auf der Bühne zu sein.
0: Und Bodo, dein Fazit?
2: Es war eine tolle Show. Die Leute waren begeistert. Und deswegen meine Empfehlung, schaut einfach, wo es Restkarten gibt. Es lohnt sich, bei der Show dabei zu sein. Und da muss man nicht zwingend Schlagerfan sein.
0: Sonnabend ist Helene Fischer im Berliner Olympiastadion. Und jetzt ein Lied, das sie gestern auch gesungen hat. Genau dieses Gefühl. Helene Fischer auf Antenne Sachsen.

0: Schön, dass wir Antenne Sachsen hören. Gleich gibt's Musik aus den 70ern von den Rubettes.
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10: Mit Lutz Escher. Eine Mehrheit der Menschen hierzulande fordert, dass es für die Nutzung von E-Scootern strengere Regeln geben soll. Nach einer YouGov-Umfrage sprechen sich 57% der Befragten für zusätzliche Regulierungen aus. Mehr dazu von Ronny Thorau.
11: Immerhin 18% der Befragten würden E-Scooter sogar komplett verbieten. Diejenigen, die mehr Regulierung wollen, denken zum Beispiel an feste Parkzonen für E-Scooter, damit die nicht kreuz und quer und manchmal gefährlich im Weg stehen. Der Sozialverband VdK nennt Beispiele eigener Mitglieder, insbesondere blinde Menschen, seien über Roller gestürzt und hätten dann noch nicht einmal Schmerzensgeld erhalten.
10: Sachsen will beim Ausbau der Windenergie deutlich aufholen. Derzeit befinden sich 139 Anlagen im Genehmigungsverfahren. Daher rechnet das Energieministerium in den kommenden Jahren mit einem spürbaren Zuwachs bei der Stromerzeugung aus Windkraft. Mehr von Matthias Zilch.
12: Anlass ist ein Treffen der Bund-Länder-Initiative in Dresden, bei dem über schnellere Genehmigungen beraten wird. Wirtschaftsminister Dirk Panther sieht zwar Fortschritte, betont aber weiter großen Nachholbedarf. Aktuell sind nur 0,3% der Landesfläche für Windenergie ausgewiesen. Hintergrund sind bundesweite Vorgaben. Bis 2027 sollen es 1,3% sein, bis 2032 2%.
10: In Leipzig startet heute das 28. Bachfest. In den kommenden 10 Tagen stehen mehr als 200 Veranstaltungen auf dem Programm. Erwartet werden Gäste aus aller Welt. Für Intendant Michael Maul ist das Bachfest jetzt schon ein Erfolg.
13: Ich kann schon verraten, also in diesem Jahr haben wir Stand jetzt schon ein Drittel mehr Tickets verkauft als jemals zuvor. Wenn jetzt noch das Wetter am nächsten Wochenende mitmacht, wenn Sie unsere große Open-Air-Veranstaltung auf dem Marktplatz haben, dann sollte es auf einen sehr, sehr deutlichen Besucherrekord hinauslaufen.
10: Die US-Behörde für Ozeanographie und Atmosphärenforschung hat bestätigt, dass das regelmäßig wiederkehrende Wetterphänomen El Niño im Pazifik begonnen hat. Dabei handelt es sich um veränderte Meeresströmungen, die Auswirkungen auf das weltweite Wetter haben. Es bestehe eine hohe Wahrscheinlichkeit, dass El Niño im Spätherbst so stark sei, dass er zu den stärksten El Niño-Ereignissen seit Beginn der Aufzeichnungen im Jahr 1950 zählen würde, so die Experten.
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15: Es ist wechselnd bewölkt, dazu gibt es wiederholt Schauer und Gewitter, zum Teil mit stürmischen Böen, Starkregen und Hagel. Die kommende Nacht vorübergehend nur gering bewölkt, später allerdings wieder mehr Wolken bei Tiefstwerten 10 bis 4 Grad. Ja, und morgen dann meist stark bewölkt, zeitweise Regen, im Tagesverlauf örtlich Auflockerungen bei 17 bis 19 Grad.
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15: A4 Erfurt Richtung Chemnitz zwischen Glauchau-West und Hohenstein-Ernsthal 1 Kilometer Stau. A13 Berlin Richtung Dresden zwischen Thiendorf und Radeburg 1 Kilometer Stau. Die A14 Leipzig Richtung Dresden zwischen Mutschen und Döbeln-Nord immer noch 8 Kilometer Stau nach Unfall. Autobahn Richtung Dresden nach wie vor gesperrt. Und A72 Leipzig Richtung Chemnitz zwischen Penig und Niederfrohna 1 Kilometer Stau nach Unfall. Es blitzt B87 Richtung Mokrena an der Abfahrt Gräfendorf. In Dresden Wilhelm-Franke-Straße stadtauswärts und Grimmstraße beidseitig. Und die B97 Schwarze Pumpe Richtung Hoyerswerda hinterm Abzweig Burg lauert in weißer Transporter.

0: Dieser Sender heißt Antenne Sachsen und wir haben gleich für Sie Kerstin Ott.
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0: Antenne Sachsen gleich mit Juliane Werding.
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12: Mit Lutz Escher. Eine Geisterfahrerin hat am Mittag auf der A14 einen schweren Unfall verursacht. Die 84-Jährige war mit ihrem Opel Corsa bei Döbeln-Nord zunächst auf die Autobahn Richtung Dresden aufgefahren. Kurz darauf zog sie laut Polizei plötzlich nach links, wendete mitten auf der Fahrbahn und fuhr in die Gegenrichtung. Dabei stieß sie mit einem anderen Auto zusammen. Drei Menschen wurden schwer verletzt, darunter auch die Geisterfahrerin. Im darauffolgenden Stau fuhr ein Transporter auf einen Sattelzug auf. Der 32-jährige Transporterfahrer wurde dabei tödlich verletzt. Auf der Bahnstrecke Chemnitz-Leipzig wird am Sonntag der letzte Dieselzug außer Betrieb genommen. Ab dann fahren nur noch Bahnen mit Batterieantrieb. Das führt allerdings zu weiteren Problemen. Einzelheiten von Carsten Koliski.
13: Weil der Hersteller Alstom noch nicht alle Züge geliefert hat, tritt ab Sonntag zunächst ein Ersatzfahrplan in Kraft. Einige der Batteriezüge werden zwischen Geithain und Leipzig auf die elektrifizierte Strecke über Borna umgeleitet. Die Züge sollen dort über den Fahrdraht geladen werden, um Ladezeiten im Chemnitzer Hauptbahnhof zu sparen. Die Strecke Chemnitz-Leipzig ist noch nicht elektrifiziert. Ihr Ausbau soll in den kommenden Jahren durch die Bahn erfolgen. Der Ersatzfahrplan gilt vorerst bis nächsten Freitag.
12: Ende letzten Jahres hat der spektakuläre Einbruch in eine Sparkasse in Gelsenkirchen für viel Aufsehen gesorgt. Heute sind die ersten Schadenersatzklagen vor Gericht gescheitert, zumindest vorerst. Beide Seiten haben einen Vergleich vor dem Landgericht Essen abgelehnt. Eine 83-jährige Kundin fordert Schadenersatz für Bargeld und Schmuck im Wert von knapp 400.000 Euro. Sie wirft dem Institut gravierende Sicherheitsmängel vor. Die Deutschen lassen sich digitale Abos immer mehr kosten, im Unterschied zum Beispiel zu den Franzosen. Im Schnitt sind es hierzulande inzwischen 62 Euro im Monat, fast jeder Fünfte zahlt mehr als 100 Euro. Auffällig ist zudem, dass vielen der Datenschutz egal ist. 71% der Befragten wären bereit, personenbezogene Daten für KI-Anwendungen freizugeben, wenn dadurch digitale Bezahlangebote günstiger werden.
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14: Ab und zu ziehen auch heute Abend noch ein paar kurze Schauer durch. Ansonsten in der kommenden Nacht dann meistens trocken bei teilweise einstelligen Temperaturen. Und morgen der Freitag auch mit dicken Wolken, zeitweise Regen, auch ziemlichem Wind an einigen Ecken. Das Wochenende da dann wieder ein bisschen ruhiger. Am Samstag guckt öfter mal die Sonne durch. Es wird vor allem wieder ein Quäntchen wärmer mit knapp an die 20 Grad.
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14: Schauen wir auf die Straßen A9 Leipzig Richtung Berlin zwischen Coswig und Niemegk. 50 Minuten Stau aktuell. Gesperrt noch immer die A14 Leipzig Richtung Dresden zwischen Mutschen und Leisnig wegen eines Unfalls. Die letzte freie Abfahrt ist Leisnig. Auf der Prager Straße in Leipzig wird geblitzt. Statt einwärts stehen so höher Alte Messe. Außerdem auf der B6 Richtung Meißen am Abzweig Reppen und auf der B97 Schwarze Pumpe Richtung Hoyerswerda hinterm Abzweig Burg.
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2: Der Abend freundlich, die kommende Nacht meist locker nur bewölkt und trocken bei Temperaturen zwischen 9 und in den Höhenlagen bis zu 5 Grad. Der Freitag zeigt sich auch mit dicken Wolken. Zeitweise kann es noch ein bisschen regnen und Temperaturen ähnlich wie heute. Der Samstag und Sonntag dann wieder wärmer bis 20 Grad, allerdings am Samstag auch noch ein paar zeitweise Schauer. Der Sonntag dann wieder trocken.
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2: Schauen wir auf die Straßen. Auf der A9 Leipzig Richtung Berlin zwischen Coswig und Köselitz noch eine halbe Stunde Stau. Die A14 Leipzig Richtung Dresden ist zwischen Mutschen und Döbeln-Ost noch immer wegen eines Unfalls vollgesperrt. Außerdem auf der B169 Döbeln Richtung Elsterwerda zwischen Großbauchlitz und Döbeln-Nord eine Viertelstunde Stau. Und geblitzt wird auf der B6 Richtung Meißen am Abzweig Reppen, auf der B97 Schwarze Pumpe Richtung Hoyerswerda hinterm Abzweig Burg und in Leipzig auf der Prager Straße steht statt einwärts Höhe Alte Messe der Superblitzer.

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2: Der Abend recht ruhig und die kommende Nacht auch meist trocken, bei Temperaturen zwischen 9 und 5 Grad, allerdings recht frisch. Der Freitag zeigt sich stark bewölkt, auch dann kann es zeitweise regnen, bei Temperaturen ähnlich wie heute. Ziemlich heftiger Wind an einigen Ecken und das Wochenende dann wieder ein Schluck wärmer, aber am Samstag sind Schauer nicht ganz ausgeschlossen, am Sonntag dann meistens trocken.
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2: Schauen wir auf die Straßen. Auf der A9 Leipzig Richtung Berlin zwischen Coswig und Köselitz noch eine halbe Stunde Stau. Die A14 Leipzig Richtung Dresden ist zwischen Mutschen und Döbeln-Ost noch immer wegen eines Unfalls vollgesperrt. Außerdem auf der B169 Döbeln Richtung Elsterwerda zwischen Großbauchlitz und Döbeln-Nord eine Viertelstunde Stau. Und geblitzt wird auf der B6 Richtung Meißen am Abzweig Reppen, auf der B97 Schwarze Pumpe Richtung Hoyerswerda hinterm Abzweig Burg und in Leipzig auf der Prager Straße steht stadteinwärts Höhe Alte Messe der Superblitzer.
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2: Der Abend recht ruhig und die kommende Nacht auch meist trocken, bei Temperaturen zwischen 9 und 5 Grad allerdings recht frisch. Der Freitag zeigt sich stark bewölkt, auch dann kann es zeitweise regnen, bei Temperaturen ähnlich wie heute. Ziemlich heftiger Wind an einigen Ecken und das Wochenende dann wieder ein Schluck wärmer, aber am Samstag sind Schauer nicht ganz ausgeschlossen, am Sonntag dann meistens trocken.
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1: Der Abend recht ruhig und die kommende Nacht auch meist trocken, bei Temperaturen zwischen 9 und 5 Grad, allerdings recht frisch. Der Freitag zeigt sich stark bewölkt, auch dann kann es zeitweise regnen, bei Temperaturen ähnlich wie heute. Ziemlich heftiger Wind an einigen Ecken und das Wochenende dann wieder ein Schluck wärmer, aber am Samstag sind Schauer nicht ganz ausgeschlossen, am Sonntag dann meistens trocken.
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1: Derzeit meist trocken, der Freitag zeigt sich stark bewölkt, aber es kann auch wieder Regen geben, bei Temperaturen zwischen 8 und 17 Grad maximal. Das Wochenende dann durchwachsen, der Samstag mit zeitweisen Regenschauern noch und der Sonntag dann meistens trocken, aber insgesamt wieder ein bisschen wärmer.
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1: Derzeit meist trocken. Der Freitag zeigt sich stark bewölkt, aber es kann auch wieder Regen geben. Bei Temperaturen zwischen 8 und 17 Grad maximal. Das Wochenende dann durchwachsen. Der Samstag mit zeitweisen Regenschauern noch und der Sonntag dann meistens trocken, aber insgesamt wieder ein bisschen wärmer.
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